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1: Im Studio Matthias Kajales. US-Präsident Donald Trump hat die Absichtserklärung mit dem Iran für eine Beendigung des Krieges für hinfällig erklärt. Die Vereinbarung sei vorbei, so Trump heute vor dem NATO-Gipfel. Zuvor hat es erneut gegenseitige Angriffe gegeben. Wieder Änderungen im Heizungskeller. Die Bundesregierung will die Förderung für Wärmepumpen und andere klimafreundliche Heizungen kürzen. Künftig richtet sich die Unterstützung stärker nach Einkommen und Kinderzahl. Haushalte mit geringem Einkommen sollen mehr Geld erhalten, besser verdienende dagegen weniger. Gleichzeitig soll der Einbau neuer Öl- und Gasheizungen wieder erlaubt werden. Allerdings nur, wenn schrittweise klimaneutrale Brennstoffe eingesetzt werden. Mit den Änderungen will die Koalition bis 2030 rund 2,1 Milliarden Euro einsparen. In Deutschland sind 2150 Menschen im vergangenen Jahr durch Drogen gestorben. Jeder vierte ist jünger als 30. Ein Rekordniveau schlägt der Drogenbeauftragte der Bundesregierung Henrik Streeck Alarm.
2: Das Besorgniserregende daran ist, dass jeder vierte Drogentote mittlerweile unter 30 Jahre ist und die Zahl der unter 20-Jährigen, die verstorben sind, also wirklich Jugendliche, hat sich seit 2021 fast verdoppelt. Es sollte uns alle wachrütteln, dass wir ein so hohes Rekordniveau an Drogen Toten haben, dass wir auch daran arbeiten, auch als gesamte Gesellschaft daran arbeiten, dass wir hier mehr in die Prävention investieren, mehr in die Aufklärung investieren. Hier machen wir zu wenig, weil Drogenkonsumierende auch keine Lobby haben.
1: Die Schweiz steht im Viertelfinale der Fußball-WM. Die Eidgenossen setzten sich im Achtelfinale gegen Kolumbien nach einem torlosen Spiel erst im Elfmeterschießen mit 4:3 durch. Matchgewinner war Torhüter Gregor Kobel mit einer entscheidenden Parade, bevor Ruben Vargas den entscheidenden Elfmeter verwandelte. Viertelfinale wartet jetzt Argentinien.
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1: Heute gibt es den überwiegend blauen Himmel mit vereinzelten Wolken bei Höchstwerten von 23 Grad. Abends ist es überwiegend dicht bewölkt. Die Temperaturen liegen zwischen 17 und 21 Grad. Auch nachts sind Teile des Himmels mit Wolken bedeckt bei einer Temperatur von 12 Grad. Morgen ist es tagsüber überwiegend dicht bewölkt. Die Temperaturen erreichen bis zu 25 Grad.

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1: Heute gibt es einen überwiegend blauen Himmel mit vereinzelten Wolken bei Höchstwerten von 23 Grad. Abends ist es überwiegend dicht bewölkt. Die Temperaturen liegen zwischen 17 und 21 Grad. Auch nachts sind Teile des Himmels mit Wolken bedeckt bei einer Temperatur von 12 Grad. Morgen ist es tagsüber überwiegend dicht bewölkt. Die Temperaturen erreichen bis zu 25 Grad.

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1: Im Studio Matthias Kajales.
2: Die USA haben erneut Ziele im Iran angegriffen. Nach eigenen Angaben traf das Militär rund 90 Einrichtungen. Der Iran meldete Explosionen in mehreren Küstenstädten und griff im Gegenzug US-Stützpunkte in der Region an. Die Sorge vor einer weiteren Eskalation wächst. Bundeskriminalamt und Bundespolizei sollen künftig mehr digitale Werkzeuge einsetzen dürfen, darunter KI-gestützte Foto- und Spracherkennung. Innenminister Dobrindt sieht darin moderne Ermittlungsarbeit. Kritiker warnen vor Eingriffen in die Privatsphäre. In Deutschland sind 2150 Menschen im vergangenen Jahr durch Drogen gestorben. Jeder vierte ist jünger als 30. Ein Rekordniveau schlägt der Drogenbeauftragte der Bundesregierung Henrik Streeck Alarm.
3: Das Besorgniserregende daran ist, dass jeder vierte Drogentote mittlerweile unter 30 Jahre ist und die Zahl der unter 20-Jährigen, die verstorben sind, also wirklich Jugendliche, hat sich seit 2021 fast verdoppelt. Es sollte uns alle wachrütteln, dass wir ein so hohes Rekordniveau an Drogen Toten haben, dass wir auch daran arbeiten, auch als gesamte Gesellschaft daran arbeiten, dass wir hier mehr in die Prävention investieren, mehr in die Aufklärung investieren. Hier machen wir zu wenig, weil Drogenkonsumierende auch keine Lobby haben.
2: Die Bundeswehr will 2027 erstmals eigene Testsatelliten ins All schicken. Zwei davon sollen andere Satelliten überwachen, zwei weitere Störtechnik erproben. Das Verteidigungsministerium spricht von einem Schritt zu mehr Sicherheit im Weltraum. Kritiker warnen vor offensiven Fähigkeiten.
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2: Heute gibt es einen überwiegend blauen Himmel mit vereinzelten Wolken bei Höchstwerten von 23 Grad. Abends ist es überwiegend dicht bewölkt. Die Temperaturen liegen zwischen 17 und 21 Grad. Auch nachts sind Teile des Himmels mit Wolken bedeckt bei einer Temperatur von 12 Grad. Morgen ist es tagsüber überwiegend dicht bewölkt. Die Temperaturen erreichen bis

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0: Zunächst die Schlagzeilen. Regierender Bürgermeister Wegner weiter in der Kritik. Kündigungsstreit um Künstlerateliers in Pankow. Höchststrafe für Berliner Palliativarzt. Und das Wetter heute sonnig bei Maxiwerten um die 25 Grad.
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0: Im Studio Matthias Kajalis. Schönen guten Morgen. Berlins regierender Bürgermeister Kai Wegner von der CDU steht wegen seines Krisenmanagements beim Stromausfall im Januar weiter unter Druck. Die Senatskanzlei bestätigte, am Vormittag des Blackouts führte Wegner keine Telefonate, sondern schrieb nur Nachrichten. Die SPD wirft ihm vor, die Öffentlichkeit getäuscht zu haben. Im Berliner Atelierhaus Prenzlauer Promenade kämpfen Künstlerinnen und Künstler um den Erhalt ihres Ateliers. Nach einem Streit um Mieterhöhungen wurden Mietverträge gekündigt. Eine Genossenschaft will das sanierungsbedürftige Gebäude übernehmen. Aus der Politik kommt Kritik. Die Betreiberin GSE weist die Vorwürfe zurück. Ein Berliner Palliativarzt ist wegen 15-fachen Mordes zu lebenslanger Haft verurteilt worden. Das Landgericht Berlin stellte die besondere Schwere der Schuld fest und verhängte zudem Sicherungsverwahrung sowie ein Berufsverbot. Der Arzt soll seine Patienten mit Medikamenten getötet haben. Das vermisste 9-jährige Mädchen aus Berlin ist wieder bei ihrer Mutter. Laut Polizei tauchte sie selbstständig und unversehrt in ihrer Schule auf. Die Ermittlungen zu den Hintergründen laufen weiter. Soweit das Neueste aus unserer Stadt, das Wichtigste aus Deutschland, Europa und der Welt wieder im nächsten Pure FM News Update in einer halben Stunde.
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0: Heute ist es meist sonnig, nur ein paar Wolken am Himmel, die Temperaturen steigen auf bis zu 25 Grad. Am Abend bleibt es teils heiter, teils wolkig, in der Nacht kühlt es sich auf 13 Grad ab. Dazu sind einzelne kräftige Böen möglich. Morgen bleibt es überwiegend bewölkt, die Sonne zeigt sich nur selten, die Temperaturen liegen zwischen 13 und 26 Grad.
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1: Im Studio Matthias Kajales. Die USA haben erneut Ziele im Iran angegriffen. Nach eigenen Angaben traf das Militär rund 90 Einrichtungen. Der Iran meldete Explosionen in mehreren Küstenstädten und griff im Gegenzug US-Stützpunkte in der Region an. Die Sorge vor einer weiteren Eskalation wächst. Bundeskriminalamt und Bundespolizei sollen künftig mehr digitale Werkzeuge einsetzen dürfen, darunter KI-gestützte Foto- und Spracherkennung. Innenminister Dobrindt sieht darin moderne Ermittlungsarbeit. Kritiker warnen vor Eingriffen in die Privatsphäre. Gut 10 Wochen vor der Landtagswahl bleibt die AfD stärkste Kraft in Mecklenburg-Vorpommern. Laut einer neuen Infratest-DiMAP-Umfrage im Auftrag des NDR kommt sie auf 36%. Die SPD von Ministerpräsident Manuela Schwesig legt auf 29% zu. Zusammen mit der Linken und den Grünen käme Rot-Rot-Grün auf eine knappe Mehrheit. Die CDU fällt auf 9%. Das BSW würde mit 4% den Einzug in den Landtag verpassen. Schwesig bleibt zudem deutlich beliebter als AfD-Spitzenkandidat Leif-Erik Holm. Die Bundeswehr will 2027 erstmals eigene Testsatelliten ins All schicken. Zwei davon sollen andere Satelliten überwachen, zwei weitere Störtechnik erproben. Das Verteidigungsministerium spricht von einem Schritt zu mehr Sicherheit im Weltraum. Kritiker warnen vor offensiven Fähigkeiten.
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1: Heute ist es meist sonnig, nur ein paar Wolken am Himmel. Die Temperaturen steigen auf bis zu 25 Grad. Am Abend bleibt es teils heiter, teils wolkig. In der Nacht kühlt es sich auf 13 Grad ab. Dazu sind einzelne kräftige Böen möglich. Morgen bleibt es überwiegend bewölkt. Die Sonne zeigt sich nur selten. Die Temperaturen liegen zwischen 13 und 26 Grad.

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0: Zunächst die Schlagzeilen. Regierender Bürgermeister Wegner weiter in der Kritik. Kündigungsstreit um Künstlerateliers in Pankow. Höchststrafe für Berliner Palliativarzt. Und das Wetter heute sonnig bei Maxiwerten um die 25 Grad.
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0: Im Studio Matthias Kajalis. Schönen guten Morgen. Berlins regierender Bürgermeister Kai Wegner von der CDU steht wegen seines Krisenmanagements beim Stromausfall im Januar weiter unter Druck. Die Senatskanzlei bestätigte, am Vormittag des Blackouts führte Wegner keine Telefonate, sondern schrieb nur Nachrichten. Die SPD wirft ihm vor, die Öffentlichkeit getäuscht zu haben. Im Berliner Atelierhaus Prenzlauer Promenade kämpfen Künstlerinnen und Künstler um den Erhalt ihres Ateliers. Nach einem Streit um Mieterhöhungen wurden Mietverträge gekündigt. Eine Genossenschaft will das sanierungsbedürftige Gebäude übernehmen. Aus der Politik kommt Kritik. Die Betreiberin GSE weist die Vorwürfe zurück. Ein Berliner Palliativarzt ist wegen 15-fachen Mordes zu lebenslanger Haft verurteilt worden. Das Landgericht Berlin stellte die besondere Schwere der Schuld fest und verhängte zudem Sicherungsverwahrung sowie ein Berufsverbot. Der Arzt soll seine Patienten mit Medikamenten getötet haben. Gerichtssprecherin Lisa Jani.
2: Die Vorsitzende sprach von einem Serienmörder. Es wurde deshalb eine lebenslange Gesamtfreiheitsstrafe verhängt. Es wurde die besondere Schwere der Schuld festgestellt. Es wurde ein lebenslanges Berufsverbot ausgesprochen und es wurde die anschließende Sicherungsverwahrung angeordnet. Das ist durchaus ungewöhnlich. Das haben wir auch hier in Berlin am Kriminalgericht nicht jeden Tag.
0: Das vermisste 9-jährige Mädchen aus Berlin ist wieder bei ihrer Mutter. Laut Polizei tauchte sie selbstständig und unversehrt in ihrer Schule auf. Die Ermittlungen zu den Hintergründen laufen weiter. Soweit das Neueste aus unserer Stadt, das Wichtigste aus Deutschland, Europa und der Welt wieder im nächsten Pure FM News Update in einer halben Stunde.
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0: Heute ist es meist sonnig, nur ein paar Wolken am Himmel. Die Temperaturen steigen auf bis zu 25 Grad. Am Abend bleibt es teils heiter, teils wolkig. In der Nacht kühlt es sich auf 13 Grad ab. Dazu sind einzelne kräftige Böen möglich. Morgen bleibt es überwiegend bewölkt. Die Sonne zeigt sich nur selten. Die Temperaturen liegen zwischen 13 und 26.

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1: Im Studio Matthias Kajales.
2: Die USA haben erneut Ziele im Iran angegriffen. Nach eigenen Angaben traf das Militär rund 90 Einrichtungen. Der Iran meldete Explosionen in mehreren Küstenstädten und griff im Gegenzug US-Stützpunkte in der Region an. Die Sorge vor einer weiteren Eskalation wächst. Bundeskriminalamt und Bundespolizei sollen künftig mehr digitale Werkzeuge einsetzen dürfen, darunter KI-gestützte Foto- und Spracherkennung. Innenminister Dobrindt sieht darin moderne Ermittlungsarbeit, Kritiker warnen vor Eingriffen in die Privatsphäre. Gut 10 Wochen vor der Landtagswahl bleibt die AfD stärkste Kraft in Mecklenburg-Vorpommern. Laut einer neuen Infratest-DiMAP-Umfrage im Auftrag des NDR kommt sie auf 36%. Die SPD von Ministerpräsident Manuela Schwesig legt auf 29% zu. Zusammen mit der Linken und den Grünen käme Rot-Rot-Grün auf eine knappe Mehrheit. Die CDU fällt auf 9%. Das BSW würde mit 4% den Einzug in den Landtag verpassen. Schwesig bleibt zudem deutlich beliebter als AfD-Spitzenkandidat Leif Erik Holm. Die Bundeswehr will 2027 erstmals eigene Testsatelliten ins All schicken. Zwei davon sollen andere Satelliten überwachen, zwei weitere Störtechnik erproben. Das Verteidigungsministerium spricht von einem Schritt zu mehr Sicherheit im Weltraum. Kritiker warnen vor offensiven Fähigkeiten.
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2: Heute ist es meist sonnig, nur ein paar Wolken am Himmel. Die Temperaturen steigen auf bis zu 25 Grad. Am Abend bleibt es teils heiter, teils wolkig. In der Nacht kühlt es sich auf 13 Grad ab. Dazu sind einzelne kräftige Böen möglich. Morgen bleibt es überwiegend bewölkt. Die Sonne zeigt sich nur selten. Die Temperaturen liegen zwischen 13 und 26 Grad.

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0: Zunächst die Schlagzeilen. Regierender Bürgermeister Wegner weiter in der Kritik. Kündigungsstreit um Künstlerateliers in Pankow. Höchststrafe für Berliner Palliativarzt. Und das Wetter heute sonnig bei Maxiwerten um die 25 Grad.
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0: Im Studio Matthias Kajalis. Schönen guten Morgen. Berlins regierender Bürgermeister Kai Wegner von der CDU steht wegen seines Krisenmanagements beim Stromausfall im Januar weiter unter Druck. Die Senatskanzlei bestätigte, am Vormittag des Blackouts führte Wegner keine Telefonate, sondern schrieb nur Nachrichten. Die SPD wirft ihm vor, die Öffentlichkeit getäuscht zu haben. Im Berliner Atelierhaus Prenzlauer Promenade kämpfen Künstlerinnen und Künstler um den Erhalt ihres Ateliers. Nach einem Streit um Mieterhöhungen wurden Mietverträge gekündigt. Eine Genossenschaft will das sanierungsbedürftige Gebäude übernehmen. Aus der Politik kommt Kritik. Die Betreiberin GSE weist die Vorwürfe zurück. Ein Berliner Palliativarzt ist wegen 15-fachen Mordes zu lebenslanger Haft verurteilt worden. Das Landgericht Berlin stellte die besondere Schwere der Schuld fest und verhängte zudem Sicherungsverwahrung sowie ein Berufsverbot. Der Arzt soll seine Patienten mit Medikamenten getötet haben. Gerichtssprecherin Lisa Jani.
2: Die Vorsitzende sprach von einem Serienmörder. Es wurde deshalb eine lebenslange Gesamtfreiheitsstrafe verhängt. Es wurde die besondere Schwere der Schuld festgestellt. Es wurde ein lebenslanges Berufsverbot ausgesprochen und es wurde die anschließende Sicherungsverwahrung angeordnet. Das ist durchaus ungewöhnlich. Das haben wir auch hier in Berlin am Kriminalgericht nicht jeden Tag.
0: Das vermisste 9-jährige Mädchen aus Berlin ist wieder bei ihrer Mutter. Laut Polizei tauchte sie selbstständig und unversehrt in ihrer Schule auf. Die Ermittlungen zu den Hintergründen laufen weiter. So wird das Neueste aus unserer Stadt, das Wichtigste aus Deutschland, Europa und der Welt wieder im nächsten Pure FM News Update in einer halben Stunde.
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0: Heute ist es meist sonnig, nur ein paar Wolken am Himmel. Die Temperaturen steigen auf bis zu 25 Grad. Am Abend bleibt es teils heiter, teils wolkig. In der Nacht kühlt es sich auf 13 Grad ab. Dazu sind einzelne kräftige Böen möglich. Morgen bleibt es überwiegend bewölkt. Die Sonne zeigt sich nur selten. Die Temperaturen liegen zwischen 13 und 26 Grad.

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1: Im Studio Matthias Kajales.
2: Die USA haben erneut Ziele im Iran angegriffen. Nach eigenen Angaben traf das Militär rund 90 Einrichtungen. Der Iran meldete Explosionen in mehreren Küstenstädten und griff im Gegenzug US-Stützpunkte in der Region an. Die Sorge vor einer weiteren Eskalation wächst. Bundeskriminalamt und Bundespolizei sollen künftig mehr digitale Werkzeuge einsetzen dürfen, darunter KI-gestützte Foto- und Spracherkennung. Innenminister Dobrindt sieht darin moderne Ermittlungsarbeit, Kritiker warnen vor Eingriffen in die Privatsphäre. Gut 10 Wochen vor der Landtagswahl bleibt die AfD stärkste Kraft in Mecklenburg-Vorpommern. Laut einer neuen Infratest-DiMAP-Umfrage im Auftrag des NDR kommt sie auf 36%. Die SPD von Ministerpräsident Manuela Schwesig legt auf 29% zu. Zusammen mit der Linken und den Grünen käme Rot-Rot-Grün auf eine knappe Mehrheit. Die CDU fällt auf 9%. Das BSW würde mit 4% den Einzug in den Landtag verpassen. Schwesig bleibt zudem deutlich beliebter als AfD-Spitzenkandidat Leif-Erik Holm. Die Bundeswehr will 2027 erstmals eigene Testsatelliten ins All schicken. Zwei davon sollen andere Satelliten überwachen, zwei weitere Störtechnik erproben. Das Verteidigungsministerium spricht von einem Schritt zu mehr Sicherheit im Weltraum. Kritiker warnen vor offensiven Fähigkeiten.
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2: Heute ist es meist sonnig, nur ein paar Wolken am Himmel. Die Temperaturen steigen auf bis zu 25 Grad. Am Abend bleibt es teils heiter, teils wolkig. In der Nacht kühlt es sich auf 13 Grad ab. Dazu sind einzelne kräftige Böen möglich. Morgen bleibt es überwiegend bewölkt. Die Sonne zeigt sich nur selten. Die Temperaturen liegen zwischen 13 und 26 Grad.

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1: Im Studio Matthias Kajales.
2: Die USA haben erneut Ziele im Iran angegriffen. Nach eigenen Angaben traf das Militär rund 90 Einrichtungen. Der Iran meldete Explosionen in mehreren Küstenstädten und griff im Gegenzug US-Stützpunkte in der Region an. Die Sorge vor einer weiteren Eskalation wächst. Bundeskriminalamt und Bundespolizei sollen künftig mehr digitale Werkzeuge einsetzen dürfen, darunter KI-gestützte Foto- und Spracherkennung. Innenminister Dobrindt sieht darin moderne Ermittlungsarbeit. Kritiker warnen vor Eingriffen in die Privatsphäre. Gut 10 Wochen vor der Landtagswahl bleibt die AfD stärkste Kraft in Mecklenburg-Vorpommern. Laut einer neuen Infratest-DiMAP-Umfrage im Auftrag des NDR kommt sie auf 36%. Die SPD von Ministerpräsident Manuela Schwesig legt auf 29% zu. Zusammen mit der Linken und den Grünen käme Rot-Rot-Grün auf eine knappe Mehrheit. Die CDU fällt auf 9%. Das BSW würde mit 4% den Einzug in den Landtag verpassen. Schwesig bleibt zudem deutlich beliebter als AfD-Spitzenkandidat Leif-Erik Holm. Die Bundeswehr will 2027 erstmals eigene Testsatelliten ins All schicken. Zwei davon sollen andere Satelliten überwachen, zwei weitere Störtechnik erproben. Das Verteidigungsministerium spricht von einem Schritt zu mehr Sicherheit im Weltraum. Kritiker warnen vor offensiven Fähigkeiten.
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2: Heute ist es meist sonnig, nur ein paar Wolken am Himmel. Die Temperaturen steigen auf bis zu 25 Grad. Am Abend bleibt es teils heiter, teils wolkig. In der Nacht kühlt es sich auf 13 Grad ab. Dazu sind einzelne kräftige Böen möglich. Morgen bleibt es überwiegend bewölkt. Die Sonne zeigt sich nur selten. Die Temperaturen liegen zwischen 13 und 26 Grad.
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1: Im Studio Matthias Kajales.
2: Deutschland kauft US-Marschflugkörper vom Typ Tomahawk. Es hat Bundeskanzler Friedrich Merz nach einer Einigung mit den USA bekannt gegeben. Die Waffen sollen in Deutschland stationiert werden und nach seinen Worten eine wichtige Lücke in der Verteidigung schließen. Gleichzeitig will die Bundesregierung langfristig eigene europäische Mittelstreckenwaffen entwickeln. Gut 10 Wochen vor der Landtagswahl bleibt die AfD stärkste Kraft in Mecklenburg-Vorpommern. Laut einer neuen Infratest-DiMAP-Umfrage im Auftrag des NDR kommt sie auf 36%. Die SPD von Ministerpräsident Manuela Schwesig legt auf 29% zu. Zusammen mit der Linken und den Grünen käme Rot-Rot-Grün auf eine knappe Mehrheit. Die CDU fällt auf 9%. Das BSW würde mit 4% den Einzug in den Landtag verpassen. Schwesig bleibt zudem deutlich beliebter als AfD-Spitzenkandidat Leif-Erik Holm. Nach der tödlichen Attacke auf einen Zugbegleiter hat das Landgericht Zweibrücken den 26-jährigen Täter zu 10 Jahren Haft wegen Körperverletzung mit Todesfolge verurteilt. Das Urteil ist noch nicht rechtskräftig. Die Rocklegende Bonnie Tyler ist tot. Die britische Sängerin ist im Alter von 75 Jahren in einem Krankenhaus in Portugal gestorben. Das bestätigte ihre Familie. Mit ihrer markanten Reibeisenstimme wurde Bonnie Tyler weltweit berühmt. Zu ihren größten Hits zählten Total Eclipse of the Heart, Holding Out for a Hero und It's a Heart Hit. Bis zuletzt stand die Sängerin auf der Bühne.
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2: Heute ist es meist sonnig, nur ein paar Wolken am Himmel. Die Temperaturen steigen auf bis zu 25 Grad. Am Abend bleibt es teils heiter, teils wolkig. In der Nacht kühlt es sich auf 13 Grad ab. Dazu sind einzelne kräftige Böen möglich. Morgen bleibt es überwiegend bewölkt. Die Sonne zeigt sich nur selten. Die Temperaturen liegen zwischen 13 und 26 Grad.

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0: 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Es ist 13 Uhr. 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
1: Im Studio Matthias Kajales. Deutschland kauft US-Marschflugkörper vom Typ Tomahawk. Es hat Bundeskanzler Friedrich Merz nach einer Einigung mit den USA bekannt gegeben. Die Waffen sollen in Deutschland stationiert werden und nach seinen Worten eine wichtige Lücke in der Verteidigung schließen. Gleichzeitig will die Bundesregierung langfristig eigene europäische Mittelstreckenwaffen entwickeln. Gut 10 Wochen vor der Landtagswahl bleibt die AfD stärkste Kraft in Mecklenburg-Vorpommern. Laut einer neuen Infratest-DiMAP-Umfrage im Auftrag des NDR kommt sie auf 36%. Die SPD von Ministerpräsident Manuela Schwesig legt auf 29% zu. Zusammen mit der Linken und den Grünen käme Rot-Rot-Grün auf eine knappe Mehrheit. Die CDU fällt auf 9%. Das BSW würde mit 4% den Einzug in den Landtag verpassen. Schwesig bleibt zudem deutlich beliebter als AfD-Spitzenkandidat Leif-Erik Holm. Nach der tödlichen Attacke auf einen Zugbegleiter hat das Landgericht Zweibrücken den 26-jährigen Täter zu 10 Jahren Haft wegen Körperverletzung mit Todesfolge verurteilt. Das Urteil ist noch nicht rechtskräftig. Die Rocklegende Bonnie Tyler ist tot. Die britische Sängerin ist im Alter von 75 Jahren in einem Krankenhaus in Portugal gestorben. Das bestätigte ihre Familie. Mit ihrer markanten Reibeisenstimme wurde Bonnie Tyler weltweit berühmt. Zu ihren größten Hits zählten Total Eclipse of the Heart, Holding Out for a Hero und It's a Heart Hit. Bis zuletzt stand die Sängerin auf der Bühne.
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1: Heute ist es meist sonnig, nur ein paar Wolken am Himmel. Die Temperaturen steigen auf bis zu 25 Grad. Am Abend bleibt es teils heiter, teils wolkig. In der Nacht kühlt es sich auf 13 Grad ab. Dazu sind einzelne kräftige Böen möglich. Morgen bleibt es überwiegend bewölkt. Die Sonne zeigt sich nur selten. Die Temperaturen liegen zwischen 13 und 26.

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1: Im Studio Matthias Kajales. Deutschland kauft US-Marschflugkörper vom Typ Tomahawk. Es hat Bundeskanzler Friedrich Merz nach einer Einigung mit den USA bekannt gegeben. Die Waffen sollen in Deutschland stationiert werden und nach seinen Worten eine wichtige Lücke in der Verteidigung schließen. Gleichzeitig will die Bundesregierung langfristig eigene europäische Mittelstreckenwaffen entwickeln. Gut 10 Wochen vor der Landtagswahl bleibt die AfD stärkste Kraft in Mecklenburg-Vorpommern. Laut einer neuen Infratest-DiMAP-Umfrage im Auftrag des NDR kommt sie auf 36%. Die SPD von Ministerpräsident Manuela Schwesig legt auf 29% zu. Zusammen mit der Linken und den Grünen käme Rot-Rot-Grün auf eine knappe Mehrheit. Die CDU fällt auf 9%. Das BSW würde mit 4% den Einzug in den Landtag verpassen. Schwesig bleibt zudem deutlich beliebter als AfD-Spitzenkandidat Leif Erik Holm. Nach der tödlichen Attacke auf einen Zugbegleiter hat das Landgericht Zweibrücken den 26-jährigen Täter zu 10 Jahren Haft wegen Körperverletzung mit Todesfolge verurteilt. Das Urteil ist noch nicht rechtskräftig. Die Rocklegende Bonnie Tyler ist tot. Die britische Sängerin ist im Alter von 75 Jahren in einem Krankenhaus in Portugal gestorben. Das bestätigte ihre Familie. Mit ihrer markanten Reibeisenstimme wurde Bonnie Tyler weltweit berühmt. Zu ihren größten Hits zählten Total Eclipse of the Heart, Holding Out for a Hero und It's a Heart Hit. Bis zuletzt stand die Sängerin auf der Bühne.
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1: Heute ist es meist sonnig, nur ein paar Wolken am Himmel. Die Temperaturen steigen auf bis zu 25 Grad. Am Abend bleibt es teils heiter, teils wolkig. In der Nacht kühlt es sich auf 13 Grad ab. Dazu sind einzelne kräftige Böen möglich. Morgen bleibt es überwiegend bewölkt. Die Sonne zeigt sich nur selten. Die Temperaturen liegen zwischen 13 und 26 Grad.

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1: Im Studio Matthias Kajales.
2: Deutschland kauft US-Marschflugkörper vom Typ Tomahawk. Es hat Bundeskanzler Friedrich Merz nach einer Einigung mit den USA bekannt gegeben. Die Waffen sollen in Deutschland stationiert werden und nach seinen Worten eine wichtige Lücke in der Verteidigung schließen. Gleichzeitig will die Bundesregierung langfristig eigene europäische Mittelstreckenwaffen entwickeln. Gut 10 Wochen vor der Landtagswahl bleibt die AfD stärkste Kraft in Mecklenburg-Vorpommern. Laut einer neuen Infratest-DiMAP-Umfrage im Auftrag des NDR kommt sie auf 36%. Die SPD von Ministerpräsident Manuela Schwesig legt auf 29% zu. Zusammen mit der Linken und den Grünen käme Rot-Rot-Grün auf eine knappe Mehrheit. Die CDU fällt auf 9%. Das BSW würde mit 4% den Einzug in den Landtag verpassen. Schwesig bleibt zudem deutlich beliebter als AfD-Spitzenkandidat Leif-Erik Holm. Nach der tödlichen Attacke auf einen Zugbegleiter hat das Landgericht Zweibrücken den 26-jährigen Täter zu 10 Jahren Haft wegen Körperverletzung mit Todesfolge verurteilt. Das Urteil ist noch nicht rechtskräftig. Die Rocklegende Bonnie Tyler ist tot. Die britische Sängerin ist im Alter von 75 Jahren in einem Krankenhaus in Portugal gestorben. Das bestätigte ihre Familie. Mit ihrer markanten Reibeisenstimme wurde Bonnie Tyler weltweit berühmt. Zu ihren größten Hits zählten Total Eclipse of the Heart, Holding Out for a Hero und It's a Heartache. Bis zuletzt stand die Sängerin auf der Bühne.
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2: Heute ist es meist sonnig, nur ein paar Wolken am Himmel. Die Temperaturen steigen auf bis zu 25 Grad. Am Abend bleibt es teils heiter, teils wolkig. In der Nacht kühlt es sich auf 13 Grad ab. Dazu sind einzelne kräftige Böen möglich. Morgen bleibt es überwiegend bewölkt. Die Sonne zeigt sich nur selten. Die Temperaturen liegen zwischen 13 und 26 Grad.

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0: Zunächst die Schlagzeilen. Regierender Bürgermeister Wegner weiter in der Kritik. Kündigungsstreit um Künstlerateliers in Pankow. Höchststrafe für Berliner Palliativarzt. Und das Wetter heute sonnig bei Maxiwerten um die 25 Grad.
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0: Im Studio Matthias Kajanis. Schönen guten Tag. Berlins regierender Bürgermeister Kai Wegner von der CDU steht wegen seines Krisenmanagements beim Stromausfall im Januar weiter unter Druck. Die Senatskanzlei bestätigte, am Vormittag des Blackouts führte Wegner keine Telefonate, sondern schrieb nur Nachrichten. Die SPD wirft ihm vor, die Öffentlichkeit getäuscht zu haben. Im Berliner Atelierhaus Prenzlauer Promenade kämpfen Künstlerinnen und Künstler um den Erhalt ihres Ateliers. Nach einem Streit um Mieterhöhungen wurden Mietverträge gekündigt. Eine Genossenschaft will das sanierungsbedürftige Gebäude übernehmen. Aus der Politik kommt Kritik. Die Betreiberin GSE weist die Vorwürfe zurück. Ein Berliner Palliativarzt ist wegen 15-fachen Mordes zu lebenslanger Haft verurteilt worden. Das Landgericht Berlin stellte die besondere Schwere der Schuld fest und verhängte zudem Sicherungsverwahrung sowie ein Berufsverbot. Der Arzt soll seine Patienten mit Medikamenten getötet haben. Gerichtssprecherin Lisa Jani.
2: Die Vorsitzende sprach von einem Serienmörder. Es wurde deshalb eine lebenslange Gesamtfreiheitsstrafe verhängt. Es wurde die besondere Schwere der Schuld festgestellt. Es wurde ein lebenslanges Berufsverbot ausgesprochen und es wurde die anschließende Sicherungsverwahrung angeordnet. Das ist durchaus ungewöhnlich. Das haben wir auch hier in Berlin am Kriminalgericht nicht jeden Tag.
0: Das vermisste 9-jährige Mädchen aus Berlin ist wieder bei ihrer Mutter. Laut Polizei tauchte sie selbstständig und unversehrt in ihrer Schule auf. Die Ermittlungen zu den Hintergründen laufen weiter. Soweit das Neueste aus unserer Stadt, das Wichtigste aus Deutschland, Europa und der Welt wieder im nächsten Pure FM News Update in einer halben Stunde.
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0: Heute ist es meist sonnig, nur ein paar Wolken am Himmel. Die Temperaturen steigen auf bis zu 25 Grad. Am Abend bleibt es teils heiter, teils wolkig. In der Nacht kühlt es sich auf 13 Grad ab. Dazu sind einzelne kräftige Böen möglich. Morgen bleibt es überwiegend bewölkt. Die Sonne zeigt sich nur selten. Die Temperaturen liegen zwischen 13 und 26 Grad.

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1: Im Studio Matthias Kajales. Deutschland kauft US-Marschflugkörper vom Typ Tomahawk. Es hat Bundeskanzler Friedrich Merz nach einer Einigung mit den USA bekannt gegeben. Die Waffen sollen in Deutschland stationiert werden und nach seinen Worten eine wichtige Lücke in der Verteidigung schließen. Gleichzeitig will die Bundesregierung langfristig eigene europäische Mittelstreckenwaffen entwickeln. Gut 10 Wochen vor der Landtagswahl bleibt die AfD stärkste Kraft in Mecklenburg-Vorpommern. Laut einer neuen Infratest-DiMAP-Umfrage im Auftrag des NDR kommt sie auf 36%. Die SPD von Ministerpräsident Manuela Schwesig legt auf 29% zu. Zusammen mit der Linken und den Grünen käme Rot-Rot-Grün auf eine knappe Mehrheit. Die CDU fällt auf 9%. Das BSW würde mit 4% den Einzug in den Landtag verpassen. Schwesig bleibt zudem deutlich beliebter als AfD-Spitzenkandidat Leif-Erik Holm. Nach der tödlichen Attacke auf einen Zugbegleiter hat das Landgericht Zweibrücken den 26-jährigen Täter zu 10 Jahren Haft wegen Körperverletzung mit Todesfolge verurteilt. Das Urteil ist noch nicht rechtskräftig. Die Rocklegende Bonnie Tyler ist tot. Die britische Sängerin ist im Alter von 75 Jahren in einem Krankenhaus in Portugal gestorben. Das bestätigte ihre Familie. Mit ihrer markanten Reibeisenstimme wurde Bonnie Tyler weltweit berühmt. Zu ihren größten Hits zählten Total Eclipse of the Heart, Holding Out for a Hero und It's a Heart Hit. Bis zuletzt stand die Sängerin auf der Bühne.
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1: Heute ist es meist sonnig, nur ein paar Wolken am Himmel. Die Temperaturen steigen auf bis zu 25 Grad. Am Abend bleibt es teils heiter, teils wolkig. In der Nacht kühlt es sich auf 13 Grad ab. Dazu sind einzelne kräftige Böen möglich. Morgen bleibt es überwiegend bewölkt. Die Sonne zeigt sich nur selten. Die Temperaturen liegen zwischen 13 und 26 Grad.

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0: Zunächst die Schlagzeilen. Regierender Bürgermeister Wegner weiter in der Kritik. Kündigungsstreit um Künstlerateliers in Pankow. Höchststrafe für Berliner Palliativarzt. Und das Wetter heute sonnig bei Maxiwerten um die 25 Grad.
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0: Im Studio Matthias Kajalis. Schönen guten Tag. Berlins regierender Bürgermeister Kai Wegner von der CDU steht wegen seines Krisenmanagements beim Stromausfall im Januar weiter unter Druck. Die Senatskanzlei bestätigte, am Vormittag des Blackouts führte Wegner keine Telefonate, sondern schrieb nur Nachrichten. Die SPD wirft ihm vor, die Öffentlichkeit getäuscht zu haben. Im Berliner Atelierhaus Prenzlauer Promenade kämpfen Künstlerinnen und Künstler um den Erhalt ihres Ateliers. Nach einem Streit um Mieterhöhungen wurden Mietverträge gekündigt. Eine Genossenschaft will das sanierungsbedürftige Gebäude übernehmen. Aus der Politik kommt Kritik. Die Betreiberin GSE weist die Vorwürfe zurück. Ein Berliner Palliativarzt ist wegen 15-fachen Mordes zu lebenslanger Haft verurteilt worden. Das Landgericht Berlin stellte die besondere Schwere der Schuld fest und verhängte zudem Sicherungsverwahrung sowie ein Berufsverbot. Der Arzt soll seine Patienten mit Medikamenten getötet haben. Gerichtssprecherin Lisa Jani.
2: Die Vorsitzende sprach von einem Serienmörder. Es wurde deshalb eine lebenslange Gesamtfreiheitsstrafe verhängt. Es wurde die besondere Schwere der Schuld festgestellt. Es wurde ein lebenslanges Berufsverbot ausgesprochen und es wurde die anschließende Sicherungsverwahrung angeordnet. Das ist durchaus ungewöhnlich. Das haben wir auch hier in Berlin am Kriminalgericht nicht jeden Tag.
0: Das vermisste 9-jährige Mädchen aus Berlin ist wieder bei ihrer Mutter. Laut Polizei tauchte sie selbstständig und unversehrt in ihrer Schule auf. Die Ermittlungen zu den Hintergründen laufen weiter. Soweit das Neueste aus unserer Stadt, das Wichtigste aus Deutschland, Europa und der Welt wieder im nächsten Pure FM News Update in einer halben Stunde.
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0: Heute ist es meist sonnig, nur ein paar Wolken am Himmel. Die Temperaturen steigen auf bis zu 25 Grad. Am Abend bleibt es teils heiter, teils wolkig. In der Nacht kühlt es sich auf 13 Grad ab. Dazu sind einzelne kräftige Böen möglich. Morgen bleibt es überwiegend

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1: Im Studio Matthias Kajales. Deutschland kauft US-Marschflugkörper vom Typ Tomahawk. Es hat Bundeskanzler Friedrich Merz nach einer Einigung mit den USA bekannt gegeben. Die Waffen sollen in Deutschland stationiert werden und nach seinen Worten eine wichtige Lücke in der Verteidigung schließen. Gleichzeitig will die Bundesregierung langfristig eigene europäische Mittelstreckenwaffen entwickeln. Gut 10 Wochen vor der Landtagswahl bleibt die AfD stärkste Kraft in Mecklenburg-Vorpommern. Laut einer neuen Infratest-DiMAP-Umfrage im Auftrag des NDR kommt sie auf 36%. Die SPD von Ministerpräsident Manuela Schwesig legt auf 29% zu. Zusammen mit der Linken und den Grünen käme Rot-Rot-Grün auf eine knappe Mehrheit. Die CDU fällt auf 9%. Das BSW würde mit 4% den Einzug in den Landtag verpassen. Schwesig bleibt zudem deutlich beliebter als AfD-Spitzenkandidat. Live ihre Kolben. Nach der tödlichen Attacke auf einen Zugbegleiter hat das Landgericht Zweibrücken den 26-jährigen Täter zu 10 Jahren Haft wegen Körperverletzung mit Todesfolge verurteilt. Das Urteil ist noch nicht rechtskräftig. Die Rocklegende Bonnie Tyler ist tot. Die britische Sängerin ist im Alter von 75 Jahren in einem Krankenhaus in Portugal gestorben. Das bestätigte ihre Familie. Mit ihrer markanten Reibeisenstimme wurde Bonnie Tyler weltweit berühmt. Zu ihren größten Hits zählten Total Eclipse of the Heart, Holding Out for a Hero und It's a Heart Hit. Bis zuletzt stand die Sängerin auf der Bühne.
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1: Heute ist es meist sonnig, nur ein paar Wolken am Himmel. Die Temperaturen steigen auf bis zu 25 Grad. Am Abend bleibt es teils heiter, teils wolkig. In der Nacht kühlt es sich auf 13 Grad ab. Dazu sind einzelne kräftige Böen möglich. Morgen bleibt es überwiegend bewölkt. Die Sonne zeigt sich nur selten. Die Temperaturen liegen zwischen 13 und 26 Grad.

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0: Zunächst die Schlagzeilen. Regierender Bürgermeister Wegner weiter in der Kritik. Kündigungsstreit um Künstlerateliers in Pankow. Höchststrafe für Berliner Palliativarzt. Und das Wetter heute sonnig bei Maxiwerten um die 25 Grad.
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0: Im Studio Matthias Kajanis, schönen guten Tag. Berlins regierender Bürgermeister Kai Wegner von der CDU steht wegen seines Krisenmanagements beim Stromausfall im Januar weiter unter Druck. Die Senatskanzlei bestätigte, am Vormittag des Blackouts führte Wegner keine Telefonate, sondern schrieb nur Nachrichten. Die SPD wirft ihm vor, die Öffentlichkeit getäuscht zu haben. Im Berliner Atelierhaus Prenzlauer Promenade kämpfen Künstlerinnen und Künstler um den Erhalt ihres Ateliers. Nach einem Streit um Mieterhöhungen wurden Mietverträge gekündigt. Eine Genossenschaft will das sanierungsbedürftige Gebäude übernehmen. Aus der Politik kommt Kritik. Die Betreiberin GSE weist die Vorwürfe zurück. Ein Berliner Palliativarzt ist wegen 15-fachen Mordes zu lebenslanger Haft verurteilt worden. Das Landgericht Berlin stellte die besondere Schwere der Schuld fest und verhängte zudem Sicherungsverwahrung sowie ein Berufsverbot. Der Arzt soll seine Patienten mit Medikamenten getötet haben. Gerichtssprecherin Lisa Jani.
2: Die Vorsitzende sprach von einem Serienmörder. Es wurde deshalb eine lebenslange Gesamtfreiheitsstrafe verhängt. Es wurde die besondere Schwere der Schuld festgestellt. Es wurde ein lebenslanges Berufsverbot ausgesprochen und es wurde die anschließende Sicherungsverwahrung angeordnet. Das ist durchaus ungewöhnlich. Das haben wir auch hier in Berlin am Kriminalgericht nicht jeden Tag.
0: Das vermisste 9-jährige Mädchen aus Berlin ist wieder bei ihrer Mutter. Laut Polizei tauchte sie selbstständig und unversehrt in ihrer Schule auf. Die Ermittlungen zu den Hintergründen laufen weiter. Soweit das Neueste aus unserer Stadt, das Wichtigste aus Deutschland, Europa und der Welt wieder im nächsten Pure FM News Update in einer halben Stunde.
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0: Heute ist es meist sonnig, nur ein paar Wolken am Himmel. Die Temperaturen steigen auf bis zu 25 Grad. Am Abend bleibt es teils heiter, teils wolkig. In der Nacht kühlt es sich auf 13 Grad ab. Dazu sind einzelne kräftige Böen möglich. Morgen bleibt es überwiegend bewölkt. Die Sonne zeigt sich nur selten. Die Temperaturen liegen zwischen 13 und 26.

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1: Im Studio Matthias Kajales. Deutschland kauft US-Marschflugkörper vom Typ Tomahawk. Es hat Bundeskanzler Friedrich Merz nach einer Einigung mit den USA bekannt gegeben. Die Waffen sollen in Deutschland stationiert werden und nach seinen Worten eine wichtige Lücke in der Verteidigung schließen. Gleichzeitig will die Bundesregierung langfristig eigene europäische Mittelstreckenwaffen entwickeln. Gut 10 Wochen vor der Landtagswahl bleibt die AfD stärkste Kraft in Mecklenburg-Vorpommern. Laut einer neuen Infratest-DiMAP-Umfrage im Auftrag des NDR kommt sie auf 36%. Die SPD von Ministerpräsident Manuela Schwesig legt auf 29% zu. Zusammen mit der Linken und den Grünen käme Rot-Rot-Grün auf eine knappe Mehrheit. Die CDU fällt auf 9%. Das BSW würde mit 4% den Einzug in den Landtag verpassen. Schwesig bleibt zudem deutlich beliebter als AfD-Spitzenkandidat Leif Erik Holm. Nach der tödlichen Attacke auf einen Zugbegleiter hat das Landgericht Zweibrücken den 26-jährigen Täter zu 10 Jahren Haft wegen Körperverletzung mit Todesfolge verurteilt. Das Urteil ist noch nicht rechtskräftig. Die Rocklegende Bonnie Tyler ist tot. Die britische Sängerin ist im Alter von 75 Jahren in einem Krankenhaus in Portugal gestorben. Das bestätigte ihre Familie. Mit ihrer markanten Reibeisenstimme wurde Bonnie Tyler weltweit berühmt. Zu ihren größten Hits zählten Total Eclipse of the Heart, Holding Out for a Hero und It's a Heartache. Bis zuletzt stand die Sängerin auf der Bühne.
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1: Heute ist es meist sonnig, nur ein paar Wolken am Himmel. Die Temperaturen steigen auf bis zu 25 Grad. Am Abend bleibt es teils heiter, teils wolkig. In der Nacht kühlt es sich auf 13 Grad ab. Dazu sind einzelne kräftige Böen möglich. Morgen bleibt es überwiegend bewölkt. Die Sonne zeigt sich nur selten. Die Temperaturen liegen zwischen 13 und 26 Grad.

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0: zunächst die Schlagzeilen. Regierender Bürgermeister Wegner weiter in der Kritik. Kündigungsstreit um Künstlerateliers in Pankow. Höchststrafe für Berliner Palliativarzt. Und das Wetter heute sonnig bei Maxiwerten um die 25 Grad.
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0: Im Studio Matthias Kajanis. Schönen guten Tag. Berlins regierender Bürgermeister Kai Wegner von der CDU steht wegen seines Krisenmanagements beim Stromausfall im Januar weiter unter Druck. Die Senatskanzlei bestätigte, am Vormittag des Blackouts führte Wegner keine Telefonate, sondern schrieb nur Nachrichten. Die SPD wirft ihm vor, die Öffentlichkeit getäuscht zu haben. Im Berliner Atelierhaus Prenzlauer Promenade kämpfen Künstlerinnen und Künstler um den Erhalt ihres Ateliers. Nach einem Streit um Mieterhöhungen wurden Mietverträge gekündigt. Eine Genossenschaft will das sanierungsbedürftige Gebäude übernehmen. Aus der Politik kommt Kritik. Die Betreiberin GSE weist die Vorwürfe zurück. Ein Berliner Palliativarzt ist wegen 15-fachen Mordes zu lebenslanger Haft verurteilt worden. Das Landgericht Berlin stellte die besondere Schwere der Schuld fest und verhängte zudem Sicherungsverwahrung sowie ein Berufsverbot. Der Arzt soll seine Patienten mit Medikamenten getötet haben. Gerichtssprecherin Lisa Jani.
2: Die Vorsitzende sprach von einem Serienmörder. Es wurde deshalb eine lebenslange Gesamtfreiheitsstrafe verhängt. Es wurde die besondere Schwere der Schuld festgestellt. Es wurde ein lebenslanges Berufsverbot ausgesprochen und es wurde die anschließende Sicherungsverwahrung angeordnet. Das ist durchaus ungewöhnlich. Das haben wir auch hier in Berlin am Kriminalgericht nicht jeden Tag.
0: Das vermisste 9-jährige Mädchen aus Berlin ist wieder bei ihrer Mutter. Laut Polizei tauchte sie selbstständig und unversehrt in ihrer Schule auf. Die Ermittlungen zu den Hintergründen laufen weiter. Soweit das Neueste aus unserer Stadt, das Wichtigste aus Deutschland, Europa und der Welt wieder im nächsten Pure FM News Update in einer halben Stunde.
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0: Heute ist es meist sonnig, nur ein paar Wolken am Himmel. Die Temperaturen steigen auf bis zu 25 Grad. Am Abend bleibt es teils heiter, teils wolkig. In der Nacht kühlt es sich auf 13 Grad ab. Dazu sind einzelne kräftige Böen möglich. Morgen bleibt es überwiegend bewölkt. Die Sonne zeigt sich nur selten. Die Temperaturen liegen zwischen 13 und 26.

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1: Im Studio Matthias Kajales.
2: Deutschland kauft US-Marschflugkörper vom Typ Tomahawk. Es hat Bundeskanzler Friedrich Merz nach einer Einigung mit den USA bekannt gegeben. Die Waffen sollen in Deutschland stationiert werden und nach seinen Worten eine wichtige Lücke in der Verteidigung schließen. Gleichzeitig will die Bundesregierung langfristig eigene europäische Mittelstreckenwaffen entwickeln. Gut 10 Wochen vor der Landtagswahl bleibt die AfD stärkste Kraft in Mecklenburg-Vorpommern. Laut einer neuen Infratest-DiMAP-Umfrage im Auftrag des NDR kommt sie auf 36%. Die SPD von Ministerpräsident Manuela Schwesig legt auf 29% zu. Zusammen mit der Linken und den Grünen käme Rot-Rot-Grün auf eine knappe Mehrheit. Die CDU fällt auf 9%. Das BSW würde mit 4% den Einzug in den Landtag verpassen. Schwesig bleibt zudem deutlich beliebter als AfD-Spitzenkandidat. Nach der tödlichen Attacke auf einen Zugbegleiter hat das Landgericht Zweibrücken den 26-jährigen Täter zu 10 Jahren Haft wegen Körperverletzung mit Todesfolge verurteilt. Das Urteil ist noch nicht rechtskräftig. Die Rocklegende Bonnie Tyler ist tot. Die britische Sängerin ist im Alter von 75 Jahren in einem Krankenhaus in Portugal gestorben. Das bestätigte ihre Familie. Mit ihrer markanten Reibeisenstimme wurde Bonnie Tyler weltweit berühmt. Zu ihren größten Hits zählten Total Eclipse of the Heart, Holding Out for a Hero und It's a Hard Hit. Bis zuletzt stand die Sängerin auf der Bühne.
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2: Heute ist es meist sonnig, nur ein paar Wolken am Himmel. Die Temperaturen steigen auf bis zu 25 Grad. Am Abend bleibt es teils heiter, teils wolkig. In der Nacht kühlt es sich auf 13 Grad ab. Dazu sind einzelne kräftige Böen möglich. Morgen bleibt es überwiegend bewölkt. Die Sonne zeigt sich nur selten. Die Temperaturen liegen zwischen 13 und 26 Grad.

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0: Zunächst die Schlagzeilen. Regierender Bürgermeister Wegner weiter in der Kritik. Kündigungsstreit um Künstlerateliers in Pankow. Höchststrafe für Berliner Palliativarzt. Und das Wetter heute sonnig bei Maxiwerten um die 25 Grad.
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0: Im Studio Matthias Kajales. Schönen guten Tag. Berlins regierender Bürgermeister Kai Wegner von der CDU steht wegen seines Krisenmanagements beim Stromausfall im Januar weiter unter Druck. Die Senatskanzlei bestätigte, am Vormittag des Blackouts führte Wegner keine Telefonate, sondern schrieb nur Nachrichten. Die SPD wirft ihm vor, die Öffentlichkeit getäuscht zu haben. Im Berliner Atelierhaus Prenzlauer Promenade kämpfen Künstlerinnen und Künstler um den Erhalt ihres Ateliers. Nach einem Streit um Mieterhöhung

0: Es wurde die besondere Schwere der Schuld festgestellt. Es wurde ein lebenslanges Berufsverbot ausgesprochen und es wurde die anschließende Sicherungsverwahrung angeordnet. Das ist durchaus ungewöhnlich. Das haben wir auch hier in Berlin am Kriminalgericht nicht jeden Tag.
1: Das vermisste 9-jährige Mädchen aus Berlin ist wieder bei ihrer Mutter. Laut Polizei tauchte sie selbstständig und unversehrt in ihrer Schule auf. Die Ermittlungen zu den Hintergründen laufen weiter. So war das Neueste aus unserer Stadt, das Wichtigste aus Deutschland, Europa und der Welt wieder im nächsten PureFM News Update in einer halben Stunde.
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1: Heute ist es meist sonnig, nur ein paar Wolken am Himmel. Die Temperaturen steigen auf bis zu 25 Grad. Am Abend bleibt es teils heiter, teils wolkig. In der Nacht kühlt es sich auf 13 Grad ab. Dazu sind einzelne kräftige Böen möglich. Morgen bleibt es überwiegend bewölkt. Die Sonne zeigt sich nur selten. Die Temperaturen liegen zwischen 13 und 26.

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1: Im Studio Matthias Kajales.
2: Deutschland kauft US-Marschflugkörper vom Typ Tomahawk. Es hat Bundeskanzler Friedrich Merz nach einer Einigung mit den USA bekannt gegeben. Die Waffen sollen in Deutschland stationiert werden und nach seinen Worten eine wichtige Lücke in der Verteidigung schließen. Gleichzeitig will die Bundesregierung langfristig eigene europäische Mittelstreckenwaffen entwickeln. Gut 10 Wochen vor der Landtagswahl bleibt die AfD stärkste Kraft in Mecklenburg-Vorpommern. Laut einer neuen Infratest-DiMAP-Umfrage im Auftrag des NDR kommt sie auf 36%. Die SPD von Ministerpräsident Manuela Schwesig legt auf 29% zu. Zusammen mit der Linken und den Grünen käme Rot-Rot-Grün auf eine knappe Mehrheit. Die CDU fällt auf 9%. Das BSW würde mit 4% den Einzug in den Landtag verpassen. Schwesig bleibt zudem deutlich beliebter als AfD-Spitzenkandidat Leif-Erik Holm. Nach der tödlichen Attacke auf einen Zugbegleiter hat das Landgericht Zweibrücken den 26-jährigen Täter zu 10 Jahren Haft wegen Körperverletzung mit Todesfolge verurteilt. Das Urteil ist noch nicht rechtskräftig. Die Rocklegende Bonnie Tyler ist tot. Die britische Sängerin ist im Alter von 75 Jahren in einem Krankenhaus in Portugal gestorben. Das bestätigte ihre Familie. Mit ihrer markanten Reibeisenstimme wurde Bonnie Tyler weltweit berühmt. Zu ihren größten Hits zählten Total Eclipse of the Heart, Holding Out for a Hero und It's a Heart Hit. Bis zuletzt stand die Sängerin auf der Bühne.
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1: Heute ist es meist sonnig, nur ein paar Wolken am Himmel. Die Temperaturen steigen auf bis zu 25 Grad. Am Abend bleibt es teils heiter, teils wolkig. In der Nacht kühlt es sich auf 13 Grad ab. Dazu sind einzelne kräftige Böen möglich. Morgen bleibt es überwiegend bewölkt. Die Sonne zeigt sich nur selten. Die Temperaturen liegen zwischen 13 und 26 Grad.
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